Aber wenn ihr hier gerade mit der Kugel, wenn ihr das so vorgebracht habt, dann wäre das nicht so gut.